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1: Wer das Alphabet lernt und gut versteht, kann auch sagen, wie das Wort heißt.
2: Weiß nicht, wie das geht.
1: Hier ein Vokal und hier der Konsonant.
2: Wie war das? Dein Kram springt den Verstand.
1: Ich...

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